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10: Mit Melanie Wenig, guten Morgen. In Österreich ist die große Gelsenplage bis jetzt ausgeblieben. Das liegt vor allem an der Trockenheit. Es gibt nur wenige natürliche Wasserstellen wie Tümpel und Lacken, in denen sich die Gelsen vermehren. Etwas anders ist die Lage bei der Zigermücke, die vor allem in Städten angesiedelt ist. Sie kommt auch mit künstlichen Wasserstellen zurecht, zum Beispiel wenn im Untersetzer eines Blumentopfs Wasser steht. Im Vorjahr sind in Österreich rund 140 Kinder vermisst worden, um fast ein Viertel mehr als im Jahr davor, so die Zahlen zum heutigen Tag der vermissten Kinder. Die gute Nachricht ist aber, dass der Großteil der Kinder und Jugendlichen recht schnell wieder auftaucht. Die meisten Vermissten sind von zu Hause weggelaufen. Für betroffene Eltern, aber auch für die Kinder und Jugendlichen gibt es Hilfe unter der Hotline für vermisste Kinder unter der Nummer 116 000. Die jährliche muslimische Pilgerfahrt Hajj hat begonnen. Rund 1,5 Millionen Muslime sind dazu in Mekka in Saudi-Arabien. Trotz des Krieges in der Golfregion und obwohl die USA und mehrere europäische Länder Reisewarnungen für Saudi-Arabien herausgegeben haben. Der Hajj gehört zu den 5 Säulen des Islam. Es heißt, zumindest einmal im Leben sollten Muslime an der Pilgerfahrt in Mekka teilnehmen. Und Fußball, da fällt heute die Entscheidung für das letzte Europacup-Ticket. Rapid trifft in Wien nochmals auf die SV Ried. Das Hinspiel im Finale des Bundesliga-Playoffs am Freitag haben die Oberösterreicher 2:1 gewonnen. Der Sieger heute kommt in die zweite Quali-Runde der UEFA Conference League.

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4: Mit Melanie Wenig. Guten Morgen. In Österreich ist die große Gelsenplage bis jetzt ausgeblieben. Da hat uns das Wetter geholfen. Stechmücken vermehren sich vor allem dann rasend schnell, wenn es viele natürliche Wasserstellen wie Lacken oder Tümpel gibt, sagt Johannes Gepp vom Naturschutzbund.
5: Von einer Gelse können das gleich 100 Exemplare und mehr sein. Derzeit haben wir noch immer eine gewisse Trockenheit. Es gibt nur wenige Tümpel. Und daher ist derzeit keine Massenvermehrung der Gelsen abzusehen.
4: Etwas anders ist die Lage bei der Tigermücke, die vor allem in Städten angesiedelt ist. Sie kommt auch mit künstlichen Wasserstellen zurecht, zum Beispiel wenn im Untersetzer eines Blumentopfs Wasser steht. Ein 22-Jähriger ist gestern im Kärntner Längsee ertrunken. Rettungsschwimmer konnten den Mann nach 40 Minuten bergen. Im Krankenhaus ist er dann verstorben. Den Schwimmer haben die Kräfte verlassen bei einer Wassertiefe von 14 Metern. Sein Freund hat noch versucht, ihn über Wasser zu halten. Weder er noch andere anwesende Schwimmer konnten ihn retten. Im Vorjahr sind in Österreich rund 140 Kinder vermisst worden, um fast ein Viertel mehr als im Jahr davor, so die Zahlen zum heutigen Tag der vermissten Kinder. Die gute Nachricht ist aber, dass der Großteil der Kinder und Jugendlichen recht schnell wieder auftaucht. Die meisten Vermissten sind von zu Hause weggelaufen. Für betroffene Eltern, aber auch für die Kinder und Jugendlichen gibt es Hilfe unter der Hotline für vermisste Kinder unter der Nummer 116 000. Die jährliche muslimische Pilgerfahrt Hajj hat begonnen. Rund 1,5 Millionen Muslime sind dazu in Mekka in Saudi-Arabien. Trotz des Krieges in der Golfregion und obwohl die USA und mehrere europäische Länder Reisewarnungen für Saudi-Arabien herausgegeben haben. Der Hajj gehört zu den 5 Säulen des Islam. Es heißt, zumindest einmal im Leben sollten Muslime an der Pilgerfahrt in Mekka teilnehmen. Und Fußball, da fällt heute die Entscheidung für das letzte Europacup-Ticket. Rapid trifft in Wien nochmals auf die SV Ried. Das Hinspiel im Finale des Bundesliga-Playoffs am Freitag haben die Oberösterreicher 2:1 gewonnen. Der Sieger heute kommt in die zweite Quali-Runde der UEFA Conference League.
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15: Heute gibt's Sommerfeeling pur, viel Sonne, ein paar harmlose Wolken und dazu richtig warme Temperaturen. In Lingenau sind die Temperaturen bei 18 Grad, 16 Grad Hattesinger Schuren und bei der Schattenburg in Feldkirch messen wir derzeit ebenfalls 18 Grad. Der Drei-Tage-Trend, morgen noch einmal sonnig und heiß, später sind einzelne Gewitter möglich, am Mittwoch etwas angenehmer mit Sonne und Wolken und am Donnerstag bleibt's überwiegend freundlich.
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15: Auf den Straßen sieht es soweit gut aus und es gibt keine größeren Verzögerungen.
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3: Mit Michael Schäder. Heute ist der Tag der vermissten Kinder. Im Vorjahr sind in Österreich über 140 Kinder vermisst worden, um fast ein Viertel mehr als im Jahr davor. Glücklicherweise taucht der Großteil aber wieder auf und das meist recht schnell. Für betroffene Eltern, aber auch für Kinder und Jugendliche gibt es Hilfe an der Hotline für vermisste Kinder. Die Nummer ist 116 000. Einen Vorteil hat die Trockenheit der letzten Wochen. Die große Gelsenplage ist bis jetzt ausgeblieben. Stechmücken vermehren sich vor allem dann rasend schnell, wenn es viele natürliche Wasserstellen wie Lacken oder Zümpel gibt. Das war bis jetzt heuer aber kaum der Fall. Jeder Einzelne von uns kann helfen, die kleinen Quälgeister in Schach zu halten, sagt Johannes Gepp vom Naturschutzbund.
4: Wasser, das länger als 10 Tage stehen bleibt, muss in Zukunft vermieden werden. Wir müssen uns darauf einstellen, dass vielleicht einmal Urlauber Krankheiten mitbringen, die dann, wenn sie gestochen werden, von den Mücken weiterverbreitet werden. Und das sind ja keine harmlosen Krankheiten. Das heißt, hier sollten wir jetzt viel experimentieren, viel überlegen, dass wir diese Krankheiten von uns fernhalten.
3: Ein Projekt aus Graz kümmert sich speziell um die Tigermücke. Da werden Männchen sterilisiert, um die Ausbreitung in den Griff zu bekommen. 3 chinesische Raumfahrer sind an der Raumstation Tiangong eingetroffen. Das Raumschiff mit den Taikonauten hat heute früh problemlos an die chinesische Raumstation angedockt. Im Rahmen der Mission soll erstmals ein chinesischer Raumfahrer ein ganzes Jahr lang auf der Raumstation bleiben. Bis 2030 wollen die Chinesen auf dem Mond landen. Für das österreichische Eishockey-Nationalteam war Finnland gestern eine Nummer zu groß. Das Team von Roger Bader hat mit 2:5 verloren. Somit entscheidet sich morgen im direkten Duell gegen Olympiasieger und Titelverteidiger USA, ob es mit dem Aufstieg ins Viertelfinale klappt oder nicht.
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5: Heute zeigt sich das Wetter von seiner sommerlichen Seite mit viel Sonne und nur ein paar lockeren Wolken. Wir messen derzeit 17 Grad in der Mölz, beim Lindenplatz in Thüringen sind es 19 und in Zwischenwasser messen wir ebenfalls 19 Grad. Der 3-Tage-Trend, morgen viel Sonne und Sommerhitze, am Mittwoch ziehen mehr Quellwolken durch und am Donnerstag bleibt das Wetter meist sonnig.
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5: Gute Nachrichten aus dem Verkehr. Im Moment bleibt's auf den Straßen noch ruhig.
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9: Der Pfingstmontag bringt jede Menge Sonne, sommerliche Wärme und kaum eine Wolke am Himmel. In Wildstein beim Kindergarten liegen die Temperaturen bei 20 Grad, im Ludesch messen wir 21 und in Übersachsen liegen die Temperaturen ebenfalls bei 21 Grad. Der Drei-Tage-Trend. Morgen startet sonnig und heiß, später steigt die Gewitterchance leicht an, am Mittwoch etwas kühler und am Donnerstag wieder freundlich mit viel Sonne.
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9: Auf den Straßen sieht es soweit gut aus und es gibt keine Staus über 5 Minuten.
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22: Mit Hannes Harp. Ein 22-Jähriger ist gestern im Kärntner Lenksee ertrunken. Den Schwimmer haben nahe des Strandbads die Kräfte verlassen. Sein Freund hat noch versucht, ihn über Wasser zu halten. Das ist aber nicht gelungen, sagt Jürgen Sampel von der Freiwilligen Feuerwehr St. Veit an der Glan.
23: Es wird circa 40 Minuten gewesen sein, wo die Person unter Wasser war. Innerhalb von sehr kurzer Zeit ist es dem Einsatz der Feuerwehr gelungen, die Person aus dem Wasser zu

0: arbeiten.
1: Sie haben den Mann reanimiert, er ist aber später im Klinikum Klagenfurt verstorben. Grünen-Chefin Leonore Gewessler will beim Bundeskongress ihrer Partei am Samstag in Graz das Thema Gerechtigkeit in den Mittelpunkt stellen. Fairer statt schwerer lautet das Motto. Aus ihrer Sicht hätten viele Menschen das Gefühl, es werde nur noch Politik für Superreiche gemacht, sagt sie in einem Interview. Einer Machtübernahme der FPÖ will sie sich entgegenstellen. ÖVP und SPÖ hätten dahingehend aufgegeben, sagt Gewessler. 80% der Grundwehrdiener und der Frauen im Ausbildungsdienst finden es richtig, sich für den Präsenzdienst entschieden zu haben. Das ist das Fazit einer Umfrage des Bundesheers am Ende des Dienstes. In den letzten 5 Jahren war die Zustimmung um 11% geringer. Dass es die letzten Wochen sehr trocken gewesen ist, macht besonders der Forst- und Landwirtschaft zu schaffen. Es gibt aber auch einen Vorteil. Die große Gelsenplage ist bis jetzt ausgeblieben. Weil es sehr wenige natürliche Wasserstellen gibt, haben sich die Stechmücken noch nicht so massiv vermehren können. Jeder einzelne von uns kann auch dazu beitragen, damit die Massenvermehrung ausbleibt. Zum Beispiel kein Wasser in Blumenuntersetzern stehen lassen, sagt uns der Naturschutzbund.
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3: Heute heißt Sonnenbrille raus, viel Sonne, kaum Wind und sommerliche Temperaturen. Bei euch in Dornbirn sind es momentan 22 Grad. In Sulz beim Sportplatz messen wir ebenfalls 22 und in Reute liegen die Temperaturen bei 20 Grad. Der 3-Tage-Trend. Morgen noch einmal Badewetter pur. Am Mittwoch wird's leicht wechselhaft und am Donnerstag bleibt sommerlich warm mit viel Sonne.
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3: Gute Nachrichten für alle unterwegs. Auf den Straßen ist aktuell noch kaum etwas los.
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4: Hi, da ist Chiara Sadiak. Schöner Montag euch. Ja, Montag mal anders, oder? Und das könnte man uns gewöhnen. Wir starten gemeinsam rein in den nächsten Traumtag und das jetzt natürlich auch mit dem passenden Sound. Das ist Taylor Swift mit ihrem besten aktuellen Hit hier auf Antenne Vorarlberg. Das ist Opel Lights.

0: Sommer, Sonne, Sonnenschein. Das haben wir im Moment ohne Ende. Schönen Montag euch mit Antenne Vorarlberg. Und ihr genießt hoffentlich das tolle Wetter. Dazu noch verlängertes Wochenende. Könnte wirklich kaum besser sein, oder Tanja aus Höchst?
1: Ja, also ich finde es super. Und ich habe so viel vor. Ich will grillen, dann will ich in die Sonne liegen natürlich und einfach nur genießen.
0: Jawohl, dann genieß es. Hab viel Spaß. Genauso wie das Rest vom Lände. Schönes verlängertes Wochenende euch.
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0: Einfach, schnell und gut. Und so muss das Essen auf einer Party sein, oder? Und da steht der gefüllte Brezel natürlich bei den meisten ganz oben auf der Liste.
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0: Ja, wenn der dann auch noch gut gemacht ist,

0: dann kann der schon einiges. Deshalb sind wir mit euch auf der Suche nach den Top 10 der besten Partybrezeln im Ländle. Und da kann bestimmt jeder mal was dazu sagen. Also stimmt mit ab online unter antennevorarlberg.at. Wir sind dann gespannt, was rauskommt am Freitag.
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17: Ein perfekter Sommertag, viel Sonne, nur ein paar Quellwolken und angenehm warm bis heiß. Bei euch in Hohenems zeigt das Thermometer gerade 24 Grad, in Langeneck sind es 22 und in Bürs messen wir ebenfalls 24 Grad. Der 3-Tage-Trend, morgen heiß und überwiegend sonnig, am Mittwoch ziehen Quellwolken auf und am Donnerstag gibt's wieder viele freundliche Phasen.
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17: Noch könnt ihr ziemlich entspannt unterwegs sein. Auf den Straßen ist kaum etwas los.
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0: einfach herrlich. Mit dem Kaffee draußen im Garten oder am Balkon, Sonne im Gesicht und frei. Ein schöner Feiertag euch mit Antenne Vorarlberg. Und wir liefern Sound zum Genießen. Die 10er, die 20er und die besten aktuellen Hits gleich mit Powerstimme Lady Gaga, dem lockeren Jungs-Trio Clock Clock und zum Start Nico Santos mit All Time High. Also dranbleiben lohnt sich.
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12: Mit Hannes Haab. Tödlicher Alpinunfall im oberösterreichischen Ebensee. Ein Wanderer ist am Wochenende bei einer Bergtour gestorben. Michael Scheder hat die Infos.
13: Passiert ist der Unfall am Samstag. Der 78-Jährige aus Vöcklabruck ist am frühen Morgen zu einer Wanderung auf den Arikogel aufgebrochen. Vom Gipfel aus hat er noch mit seiner Familie telefoniert und gesagt, dass er jetzt absteigen wird. Weil er am Abend noch immer nicht zu Hause und auch nicht mehr telefonisch erreichbar war, haben sich die Einsatzkräfte auf die Suche gemacht. Sie haben ihn auf rund 1100 Meter Seehöhe gefunden. Für den Mann ist jede Hilfe zu spät gekommen.
12: Hinweise auf ein Fremdverschulden gibt es laut Polizei nicht. Ein 22-Jähriger ist gestern im Kärntner Lenksee ertrunken. Den Schwimmer haben nahe des Strandbads die Kräfte verlassen. Sein Freund hat noch versucht, ihn über Wasser zu halten. Das ist aber nicht gelungen, sagt uns die Freiwillige Feuerwehr St. Veit an der Glan. Der Mann dürfte ca. 40 Minuten unter Wasser gewesen sein. Feuerwehrtaucher

0: haben ihn aus dem See geholt. Trotz Wiederbelebung ist der 22-Jährige später im Klinikum Klagenfurt verstorben. In der spanischen Hauptstadt Madrid haben gestern zehntausende Menschen gegen hohe Mietpreise demonstriert. Der Protestmarsch ist unter dem Motto, das Wohnen kostet uns das Leben, lasst uns die Preise senken, gestanden. Stark gestiegene Mieten und dass es zu wenig bezahlbare Wohnungen gibt, gehören zu den größten Sorgen der Spanierinnen und Spanier, zeigen Umfragen. Für das österreichische Eishockey-Nationalteam war Finnland gestern eine Nummer zu groß. Das Team hat mit 2:5 verloren. Somit entscheidet sich morgen im direkten Duell gegen Olympiasieger und Titelverteidiger USA, ob es mit dem Aufstieg ins Viertelfinale klappt.
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2: Heute startet der Tag sonnig und bleibt auch später freundlich. Dazu wird's richtig sommerlich warm. Bei euch in Meiningen am Pfarrhof liegen die Temperaturen bei 25 Grad. Im Möckers messen wir 21, während es in Schniefis 23 Grad hat. Der Dreitagetrend. Morgen viel Sonne und hohe Temperaturen. Am Mittwoch etwas weniger heiß mit einzelnen Schauern. Und am Donnerstag bleibt's meist trocken und sonnig.
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2: Auf den Straßen läuft bisher alles ohne Probleme und es gibt keine Staus über 5 Minuten.
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3: Chiara Sadiaktan, hey mit uns. Ja, lieber Zeiger, nächster Halt, next stop. Der Bodensee. Na, da zieht es bei dem Wetter heute wirklich einige hin. Und da wartet dann obendrauf auch noch was ganz Neues auf euch. Genau richtig für den Start in den Sommer. Mehr dazu gibt's gleich in rund 9 Minuten. Jetzt erstmal frischer Sound von Nico Santos. Das ist All-Time-High hier auf Antenne Vorarlberg. Einer der besten Aktenhits.

0: Schönen Montag euch.
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0: Ja, exakt, pünktlich zum Start in den Sommer, zum Start ins heiße Wetter. Da hat die Stadt Bregenz nochmal ihr Projekt fertig bekommen. Bernd von der Stadt Bregenz, eure Kneipanlage, die man vom alten Hallenbad kennt, die ist jetzt umgezogen, oder?
3: Wir haben die bestehende Kneipanlage, wo früher neben dem Hallenbad situiert war, haben wir in die Seeanlagen umgesetzt und die Kneipanlage besteht aus dem klassischen Kneippbecken, wo man durchwarten kann und auch das Becken für die Arme.
0: Ja, cool, wenn ihr dieses Wochenende wendet. Also, wenn ihr unterwegs seid in Bregenz am See, irgendwo zwischen dem Fischersteg und der Hyperunterführung, da gibt es jetzt ganz neu die, ja, neue, alte Kneippanlage der Stadt Bregenz.
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mit Antenne Vorarlberg weiter durch den Vormittag. Servus miteinander. Ja, ihr powert euch so richtig gerne aus, habt gern Steine im Schuh oder Dreck im Gesicht. Dann markiert euch auf jeden Fall schon mal den 20. Juni im Kalender. Da ist nämlich wieder die legendäre OCR Challenge in Hohenems mit den Kilometern und verschiedenen Hindernissen zu bewältigen. Jetzt aber, ob im Team oder als Einzelgänger, aber auch Kids, der Spaß kommt da definitiv nicht zu kurz. Coole Bilder gibt's da immer wieder. Das Anmeldeformular, das ist frei, das Training

0: kann starten. Ich persönlich bin da ja schon eher im Team Publikum.
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16: Der Himmel zeigt sich heute meist strahlend blau. Dazu gibt es sommerliche Temperaturen und kaum Wind. Heute zeigt es 26 Grad bei der Mittelschule in Klaus. Bei euch in Lustenau hat es ebenfalls 26 Grad. Und in Alberschwende messen wir 23. Der Drei-Tage-Trend. Morgen sonnig und heiß mit kleiner Gewitterchance am Abend. Am Mittwoch etwas frischer und am Donnerstag freundlich mit Sonne und Wolken.
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16: Es staut sich aktuell in Altach auf der L55 in Fahrtrichtung Tirol. Laut unserer Echtzeitmessung kommt es zu Verzögerungen von 13 Minuten.
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0: Mit Antenne Vorarlberg geht's ganz locker und flockig durch den Feiertag. Und das natürlich nicht ohne die passende Playlist. Die 10er, die 20er und die besten aktuellen Hits. Zum Start gleich mit Gute Laune Macher Miles Smith. Ich glaube, ja, der kann einfach nicht anders. Und steckt auch wirklich jedes Mal aufs Neue wieder an. Also dranbleiben für Stay If You Wanna Dance und vieles mehr.
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4: Mit Hannes Haab. In Wien Favoriten ist gestern Nachmittag eine 78-Jährige tot in ihrer Wohnung gefunden worden. Eine Bekannte der Frau hat die Polizei angerufen, weil sie seit längerem nichts von ihr gehört hatte. Die Feuerwehr hat die Wohnungstür aufgebrochen. Die Polizei hat die Tote im Schlafzimmer entdeckt und geht von einem bedenklichen Todesfall aus. Bis das Ergebnis der Gerichtsmedizin da ist, könne Fremdverschulden nicht ausgeschlossen werden. Die Polizei geht davon aus, dass die 78-Jährige schon 1 bis 2 Wochen tot gewesen sein dürfte. Tödlicher Alpinunfall im oberösterreichischen Ebensee. Ein Wanderer ist am Wochenende bei einer Bergtour gestorben. Passiert ist der Unfall am Samstag. Der 78-Jährige aus Vöcklabruck ist am frühen Morgen zu einer Wanderung auf den Arikogel aufgebrochen. Weil er am Abend noch nicht zu Hause war und auch nicht mehr telefonisch erreichbar war, haben sich die Einsatzkräfte auf die Suche gemacht. Sie haben ihn auf rund 1100 Metern Seehöhe gefunden. Für den Mann ist jede Hilfe zu spät gekommen. Die Hoffnung auf ein Friedensabkommen zwischen den USA und dem Iran haben die Ölpreise heute auf den tiefsten Stand seit über 2 Wochen gedrückt. Wichtige Sorten haben wieder deutlich unter 100 Dollar pro Barrel gekostet. So günstig war Rohöl zuletzt am 7. Mai. Ob und wann es ein Friedensabkommen geben wird, ist derzeit ungewiss. Die USA sagen immerhin, dass die Verhandlungen konstruktiv sind. Der neue Star Wars-Film The Mandalorian and Grogu wird nach diesem Wochenende voraussichtlich weltweit über

0: 140 Millionen Euro einspielen. Es ist damit der schwächste Kinostart für einen Star Wars Film von Disney, heißt es vom US-Konzern. Es ist der erste Star Wars Film seit 7 Jahren.
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2: Heute dominiert die Sonne, nur vereinzelt ziehen ein paar harmlose Wolken vorbei. Beim Dorfbrunnen in Andelsbuch messen wir aktuell 25 Grad, in Weiler sind es 26 und in Dallas liegen die Temperaturen bei 23 Grad. Der 3-Tage-Trend. Morgen dominiert noch einmal die Sonne, am Mittwoch wird es leicht wechselhaft und am Donnerstag bleibt das Sommerwetter meist erhalten.
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2: Rund um Mäder und Altach kommt es derzeit auf der L58 laut unserer Echtzeitmessung zu etwa 6 Minuten und auf der L55 Richtung A14 Altach-Götzis zu insgesamt 15 Minuten Verzögerung. Ansonsten sieht es soweit gut auf den Straßen aus und ihr habt keine weiteren Verzögerungen.
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3: Servus miteinander, Chiara Sadiaktor, schöner Feiertag euch. Der Name, der ist jetzt definitiv Programm. Wir feiern gemeinsam das Hammerwetter draußen. Ob im Garten, irgendwo am Wasser, auf dem Weg in die Berge. Wir sind mit dabei und das jetzt mit der aktuellen Nummer 1 von Mike Smith. Gute Laune pur hier auf Antenne Vorarlberg. Das ist Stay If You Wanna Dance.

bei euch läuft Antrin in Vorarlberg am Montagvormittag. Aber nicht so ein Montagvormittag, den wir uns ab und zu vielleicht gewöhnt sind, so ein richtiger, ihr kennt es bestimmt, alles geht schief. Arbeitsmontag. Nichts klappt, die Termine sind zu spät, alles wird über den Haufen geworfen. Der klingt dann emotional manchmal ein bisschen so, oder? Naja, oder? Und wenn es ganz schlecht läuft, regnet es noch. Heute drehen wir den Spieß aber um. Wir haben nämlich nichts zu arbeiten. Die meisten haben frei heute im Ländle, Feiertag. Dazu das Wetter draußen bitte noch, das schreit nach guter Laune. Und deshalb klingt unser Montag heute definitiv so. Jawohl. Schon einiges besser. Wir nehmen es locker, gemütlich, wir genießen das schöne Wetter, ihr genießt das schöne Wetter und das geht noch besser mit den passenden Sounds. Den liefern wir jetzt. Somber mit Homewrecker, ganz neu mit dabei hier auf Antenne Vorarlberg, gibt's für euch jetzt mit guter Laune.

0: Also da liegt der Niedlichkeitsfaktor definitiv bei 100%. Schöner Feiertag euch mit Antenne Vorarlberg. Und wie süß ist das denn? Der Wildpark in Feldkirch, der hat schon wieder Nachwuchs, nämlich kleine Steingeißlein. Die stapfen da jetzt durchs Gehege. Nicht nur, auch sonst sind da ja ganz, ganz viele Jungtiere unterwegs im Moment. Also, falls ihr für den Nachmittag noch nichts geplant habt, ein Besuch im Wildpark, der lohnt sich allemal.
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8: Viel Sonne, sommerliche Wärme und nur wenige Wolken. Heute zeigt sich das Wetter von seiner schönsten Seite. Beim Frauenmuseum in Hittisau messen wir 26 Grad, in Feldkirch sind es 28 und in Bludenz liegen die Temperaturen ebenfalls bei 28 Grad. Der Drei-Tage-Trend. Morgen noch einmal hochsommerlich heiß. Am Mittwoch ziehen mehr Wolken durch und am Donnerstag wechseln sich Sonne und Quellwolken ab.
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8: Auf der 1155 Richtung A14 Altach-Götzis staut es sich weiterhin. Laut unserer Echtzeitmessung verliert ihr immer noch 8 Minuten. Ansonsten sieht es soweit gut auf den Straßen aus.
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0: wo ist mein Ehemann? Oh, das frage ich mich ab und zu. Schönen Montag euch mit Antenne Vorarlberg. Rain mit Where is my husband? Ja, da kam er wirklich über Nacht. Geht auch immer, finde ich. Bei guter oder schlechter Laune, als Motivation, zum Mitsingen. Ja, einfach immer. Steht auch schon in den Startlöchern. Gleich geht's wieder weiter mit den 10ern, den 20ern und den besten aktuellen Hits. Nur für euch hier auf Antenne Vorarlberg.
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14: Mit Hannes Harp. Der heutige Pfingstmontag bringt uns den Sommer nach Österreich mit viel Sonne und um die 30 Grad im Schatten. Umso wichtiger ist es, bei hohen Temperaturen viel zu trinken. Da kommt es neben der Menge auch auf die richtige Strategie an, sagt Allgemeinmedizinerin Neschat Quitt aus Graz.
15: Es bringt mir nichts, wenn ich in der Früh 2,5 Liter Wasser trinke und dann den ganzen Tag nichts mehr. Wichtig ist das regelmäßige Trinken und am besten stündlich 1 bis 2 Gläser Wasser, dass ich dann am Ende des Tages auf meine Mindesttrinkmenge von 3 Liter bei diesen hohen Temperaturen komme.
14: Bei Hitze sollte man auf Alkohol auch verzichten. Alkohol entzieht dem Körper Wasser und Mineralstoffe. Die braucht der Körper bei Hitze aber dringend, weil man mehr schwitzt. In Wien Favoriten ist gestern Nachmittag eine 78-Jährige tot in ihrer Wohnung gefunden worden. Eine Bekannte der Frau hat die Polizei angerufen, weil sie seit längerem nichts von ihr gehört hatte. Die Feuerwehr hat die Wohnungstür aufgebrochen, die Polizei hat die Tote im Schlafzimmer entdeckt und geht von einem bedenklichen Todesfall aus. Bis das Ergebnis der Gerichtsmedizin da ist, könne Fremdverschulden nicht ausgeschlossen werden, heißt es. US-Präsident Trump hat Hoffnungen auf Frieden und eine schnelle Einigung mit dem Iran gedämpft. Die Verhandlungen laufen geordnet und konstruktiv, schrieb er auf seiner Social-Media-Plattform. Er will aber nichts überstürzen. Beide Seiten müssten sich Zeit nehmen, um alles richtig zu machen, so der Präsident. 80% der Grundwehrdiener und der Frauen im Ausbildungsdienst finden es richtig, sich für den Präsenzdienst entschieden zu haben. Das ist das Fazit einer Umfrage des Bundesheers am Ende des Dienstes. In den letzten 5 Jahren war die Zustimmung um 11% geringer.
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16: Heute wird sonnig, trocken und für Ende Mai fast schon hochsommerlich warm. Im Brand liegen die Temperaturen bei 25 Grad, beim Landhaus in Bregenz sind es 26 Grad und in Sulz messen wir 28. Der Drei-Tage-Trend. Morgen viel Sonne und sommerliche Temperaturen. Am Mittwoch etwas unbeständiger und am Donnerstag wieder überwiegend.

0: Gegen sonnig.
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0: Es staut sich weiterhin auf der L55 Richtung A14 Altach-Götzis. Laut unserer Echtzeitmessung verliert ihr dabei 8 Minuten. Ansonsten gibt es keine Staus über 5 Minuten.
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2: Chiara Sadiak da, hey! Ja, 125 Jahre Stadterhebung Dornbirn. Und das natürlich nicht ohne die Hausbrauereien. Ja, was sich die Coole zum Sammeln überlegt hat, gleich in rund 9 Minuten. Zum Mittagstisch schicken wir euch dabei was Erfrischendes von Ray. Where is my husband für euch hier auf Antenne Vorarlberg? Das ist einer der besten aktuellen Hits. Hey.

0: Achtung beim nächsten Griff ins Bierregal. Da stehen jetzt echte Sammlerflaschen. Mahlzeit euch mit Antenne Vorarlberg. Und ja, so ziemlich jeder hat schon mitbekommen, die Stadt Dornbirn feiert Jubiläum, 125 Jahre Stadterhebung. Und das natürlich nicht ohne ihre Hausbrauerei. Andreas vom Marketing der Mohrenbrauerei. Ihr habt für jeden Stadtteil von Dornbirn ein eigenes Etikett machen lassen.
1: Wir haben von Grobach, Schoren, Oberdorf, Happlerdorf bis Hahnstuder alles dabei. Und genau.
0: Und wie schauen die aus? Wie kann man sich das vorstellen?
1: Das sind völlig bunte, also komplett. Wir haben 6 unterschiedliche Etiketten, jedes in einer anderen Farbe und ein sehr cooles, grafisches, stringentes Design. Mhm. Also ganz, ganz tolle Flaschen, die ich gern in meinem Kühlschrank stehen habe.
0: Jawohl. Und Andreas, welches Etikett ist so dein Liebling?
1: Das Gelbe ist mit Sicherheit ein ganz, ganz tolles, aber am Ende ja doch die 6 Flaschen, wenn ihr sie mal seht, nebeneinander, die machen schon was her. Also ich bin ein Fan von allen. Und am Ende noch ein viel größerer Fan von dem, was denn drinsteckt.
0: Ja, mega cool. Also jetzt zum Sammeln. Das Mohrenbräupfiff mit 6 verschiedenen Etiketten passend zu 125 Jahre Stadterhebung Dornbirn.

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10: Der Pfingstmontag bringt strahlenden Sonnenschein und Temperaturen, die Lust auf Sommer machen. In Bildstein beim Kindergarten liegen die Temperaturen bei 27 Grad. In Bludesch messen wir 29, während es in Übersachsen 25 Grad hat. Der Drei-Tage-Trend. Morgen startet sonnig und heiß. Später sind einzelne Gewitter möglich. Am

0: Mittwoch bleibt's warm mit Sonne und Wolken und am Donnerstag freundlich und meist trocken.
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0: Auf der L55 Richtung A14 Altach-Götzisch staut es sich weiterhin. Laut unserer Echtzeitmessung beträgt die Verzögerung rund 8 Minuten. Und beim Engelkreisverkehr in Lustenau auf der L203 staut es sich ebenfalls. Ihr verliert rund 12 Minuten.
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0: So klingt euer Feiertag hier auf Antenne Vorarlberg. Heute mit Sonnencreme, Sonnenbrille, einem kühlen Drink. Vielleicht auch im Bikini und Badehose. Und natürlich nicht zu vergessen, die 10er, 20er und die besten aktuellen Hits. Gleich wieder mit Pink, Rihanna und Alex Warren. Der bringt noch ein bisschen Manpower rein. Gleich geht's weiter.
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14: Mit Hannes Harp. Heute ist Hochsommer in Österreich. Der Pfingstmontag bringt viel Sonne, in vielen Regionen über 30 Grad. Das sorgt dafür, dass wir ordentlich schwitzen werden. Und das ist prinzipiell auch gut so, sagt die Grazer Allgemeinmedizinerin Neschat Quitt.
15: Moderates Schwitzen ist ein guter Prozess, der während der Hitze unsere Haut im Endeffekt auch abkühlt. Nur das starke Schwitzen, das wollen wir verhindern, weil es dadurch zu einem großen Flüssigkeitsverlust für den Körper kommt.
14: Sporteln sollte man an Hitzetagen deswegen lieber zeitig in der Früh oder am Abend. Und das Wichtigste ist viel zu trinken. Wasser oder Tee sind da die erste Wahl. Alkohol sollte man meiden. Eine junge Frau ist in der Nacht auf heute bei einem Verkehrsunfall in Wien lebensgefährlich verletzt worden. Ein Auto hat die 25-Jährige gegen Mitternacht auf einem Zebrastreifen in Otterkring angefahren. Die Wiener Berufsrettung hat die Frau ins Spital gebracht. Ihr Zustand soll kritisch sein. Wie genau der Unfall passiert ist, versucht die Polizei jetzt herauszufinden. Der weltgrößte Flugzeugbauer Airbus kämpft weiter mit Lieferproblemen. Die australische Airline Qantas wird die ersten angepassten A350 Langstreckenflieger erst im nächsten Frühjahr erhalten und damit um ein paar Monate später als geplant. Den genauen Grund dafür nennt Airbus nicht. Qantas will mit den neuen Fliegern vor allem Nonstop-Flüge auf der Ultralangstrecke zwischen Sydney und New York sowie London anbieten. Forscher jubeln über eine neu entdeckte Tierart. Vor den Galapagos-Inseln ist ein blauer Mini-Oktopus entdeckt worden. Die Forscher haben das Tier in rund 1700 Metern Tiefe gefilmt, als sie das Gebiet mit einem Unterwasserroboter abgesucht haben. Der blaue Mini-Oktopus ist in etwa so groß wie ein Golfball.
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16: Heute genießen wir echtes Sommerwetter mit viel Sonne und nur ein paar harmlosen Wolken. Wir messen derzeit 22 Grad in der Mülz, beim Lindenplatz. In Thüringen sind es 29 Grad und in Zwischenwasser liegen die Temperaturen bei 28 Grad. Der 3-Tage-Trend. Morgen sonnig mit Temperaturen über der 30-Grad-Marke. Am Mittwoch wird es dann etwas angenehmer und am Donnerstag gibt es wieder viele sonnige Stunden.
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16: Die Staus haben sich inzwischen auch wieder gelegt und es gibt keine Verzögerungen über 5 Minuten.

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17: Heute gibt's Sommerfeeling pur, viel Sonne, ein paar harmlose Wolken und dazu richtig warme Temperaturen. Bei der Schattenburg in Feldkirch messen wir derzeit 29 Grad, in Gaschurn hat es 27 und in Lingenau sind die Temperaturen ebenfalls bei 27 Grad. Der 3-Tage-Trend. Morgen noch einmal richtig heiß, am Mittwoch etwas weniger warm mit einzelnen Schauern und am Donnerstag bleibt's überwiegend freundlich.
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17: Im Verkehr bleibt's bisher entspannt, kommt gut und sicher an.
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6: Mit Hannes Haab. Nach dem Totogas-Pfingstwochenende zieht der italienische Badeort Lignano eine positive Bilanz. Die Feiern mit rund 20.000 österreichischen Jugendlichen sind ohne größere Zwischenfälle verlaufen. Mehr von Conny Diebald.
7: Ein 19-Jähriger aus Österreich wurde angezeigt, weil er ein Klappmesser mit einer 17 cm langen Klinge bei sich gehabt hat, so die Info der Carabinieri. Dazu kommen Vorfälle mit Betrunkenen, wie kleineren Diebstählen, Schlägereien oder Ruhestörung. Auch in Wohngebieten nahe der Partymeile am Hauptplatz Piazza della Fontana musste die Polizei eingreifen, um die Lage zu beruhigen. Dort sollen Glasflaschen von Balkonen geworfen worden sein. 14 Österreicher haben Strafe zahlen müssen, unter anderem wegen zu lauter Musik in der Nacht, wegen Sex oder Urinierens in der Öffentlichkeit.
6: Trotzdem ist das Pfingstwochenende für die Stadtverwaltung besser kontrollierbar gewesen im Vergleich zu den Jahren davor, heißt es. Dutzende Anzeigen hat die Polizei bei einer groß angelegten Schwerpunktaktion in Oberösterreich im Bezirk Linz-Land geschrieben. Insgesamt über 200 Anzeigen, unter anderem wegen technischer Mängel an den Fahrzeugen, sind da zusammengekommen. Bei über 40 Fahrzeugen hat die Polizei auch das Kennzeichen abgenommen. Die jährliche muslimische Pilgerfahrt Hajj hat begonnen. Rund 1,5 Millionen Muslime sind dazu in Mekka in Saudi-Arabien, trotz des Kriegs in der Golfregion. Und obwohl die USA und mehrere europäische Länder Reisewarnungen für Saudi-Arabien herausgegeben haben, der Hajj gehört zu den 5 Säulen des Islam. Es heißt, zumindest einmal im Leben sollten Muslime an der Pilgerfahrt in Mekka teilnehmen. Der heutige Pfingstmontag bringt uns den Sommer nach Österreich mit viel Sonne und um die 30 Grad im Schatten. Umso wichtiger ist es, bei hohen Temperaturen viel zu trinken. Da kommt es neben der Menge auch auf die richtige Strategie an, sagen uns Ärzte. Ungefähr 3 Liter Wasser, am besten über den Tag verteilt trinken. Bei Hitze sollte man auch auf Alkohol verzichten. Alkohol entzieht dem Körper Wasser und Mineralstoffe. Die braucht der Körper bei Hitze aber dringend, weil man mehr schwitzt.

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10: Mit Hannes Haab. Das Totogas-Pfingstwochenende in Lignano ist ruhiger verlaufen als in den vergangenen Jahren, so die Bilanz heute der Polizei. Für einen Österreicher hat das Partywochenende aber mit einem Drama geendet. Der Mann um die 30 ist nach einem Sturz von einem Balkon wahrscheinlich gelähmt, schreibt die Kleine Zeitung. Ein weiterer Österreicher, der sich bei einem Sturz am Kopf verletzt hat, ist auf dem Weg der Besserung und kann das Spital bald verlassen. Rund 20.000 österreichische Jugendliche waren über das Pfingstwochenende zum Feiern in Lignano. In einem Stadtteil Salzburg sind am Samstag 2 Leichen in einem leerstehenden und verfallenen Gebäude gefunden worden. Das bestätigt heute die Salzburger Polizei. Die Toten waren stark verwest und dürften dort bereits monatelang gelegen haben. Das Haus ist zuletzt als illegale Behausung für Obdachlose bekannt gewesen. In Griechenland gibt es weitere Festnahmen im Skandal um den Betrug mit EU-Agrarfördergeld. Auf Kreta hat die Polizei 20 Verdächtige einer Bande festgenommen, die Landwirten dabei geholfen haben, Fördermittel zu erschleichen. In Summe mehr als 3 Millionen Euro. Zu den mutmaßlichen Anführern gehören auch Staatsbedienstete. Die Premiere der Enhanced Games in Las Vegas ist gefloppt. Für das umstrittene Sportevent haben die Athleten gezielt Dopingmittel genommen, um neue Weltrekorde aufzustellen. Tatsächlich ist bei 22 Wettkämpfen nur ein Weltrekord geknackt worden. Der griechische Schwimmer Kolomev war über 50 Meter Kraul um 700stel schneller als der offizielle Weltrekord.
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2: Mit Hannes Harp. Einen tödlichen Unfall mit zwei Österreichern hat es auf der indonesischen Insel Flores gegeben. Ein 55-jähriger Mann und eine 57-jährige Frau sind etwa 20 Meter von einer Hängebrücke in die Tiefe gefallen. Innerhalb von Sekunden sind die Holzplanken der Brücke gebrochen, als die Urlauber auf dem Weg zu einem beliebten Wasserfall auf der Insel gewandert sind. Für die beiden ist jede Hilfe zu spät gekommen. Die Polizei hat die Brücke bis auf Weiteres gesperrt und versucht, den Unfall aufzuklären. Das Tuttugas-Pfingstwochenende endet mit einem Drama. Nach einem Sturz von einem Balkon ist ein Mann um die 30 wahrscheinlich gelähmt, schreibt die kleine Zeitung. Sonst zieht der italienische Badeort Lignano eine positive Bilanz. Die Feiern mit rund 20.000 österreichischen Jugendlichen sind ohne größere Zwischenfälle verlaufen. Meist musste die Polizei bei Vorfällen mit Betrunkenen wie kleineren Diebstählen, Schlägereien oder Ruhestörung eingreifen. Der weltgrößte Flugzeugbauer Airbus kämpft weiter mit Lieferproblemen. Die australische Airline Qantas wird die ersten angepassten A350 Langstreckenflieger erst im nächsten Frühjahr erhalten und damit um ein paar Monate später als geplant. Den genauen Grund dafür nennt Airbus nicht. Qantas will mit den neuen Fliegern vor allem Nonstop-Flüge auf der Ultralangstrecke zwischen Sydney und New York sowie London anbieten. Mit 40 Kilo gestohlenem Sand, Kieselsteinen und Muscheln hat die italienische Polizei auf Sardinien eine Touristin erwischt. Die 69-Jährige aus Frankreich ist bei einer Kontrolle im Hafen von Porto Torres aufgeflogen. Der Sand stammt von einem Strand im Norden der Insel. Seit 2017 ist das Mitnehmen von Sand, Kiesel oder Muscheln von Stränden verboten. Die Frau muss mit einer Strafe zwischen 500 und 3.000 Euro rechnen.

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1: Mit Hannes Haab. Lohnunterschiede zwischen Männern und Frauen bei gleicher Arbeit offenlegen, das schreibt die Lohntransparenzrichtlinie der EU vor. Bis 7. Juni müssen die EU-Mitgliedstaaten die Richtlinie umsetzen. Bisher haben das nur 5 Länder gemacht. In Österreich verhandelt morgen noch einmal das Sozialministerium mit den Sozialpartnern auf Chefebene. SPÖ-EU-Abgeordnete Evelyn Regner fordert, dass die Richtlinie rasch umgesetzt wird.
2: Diese Richtlinie wird die Lebenssituation von Millionen Frauen verbessern. Sie ist handwerklich gut und sie ist inhaltlich gut. Vorausgesetzt natürlich ist, dass sie ordentlich umgesetzt wird. Denn ein Mangel an Lohntransparenz ist eines der wichtigsten Hindernisse für den Abbau des geschlechtsspezifischen Lohngefälles.
1: Bis nach dem Sommer will Österreich die Richtlinie mit Verspätung umsetzen, auch um ein Verfahren der EU zu verhindern. Unter dem Motto Fairer statt Schwerer steht der Bundeskongress der Grünen am Samstag in Graz. Viele Menschen hätten das Gefühl, es werde nur noch Politik für Superreiche gemacht, sagt heute Grünen-Chefin Gewessler in einem Interview. Einer Machtübernahme der FPÖ will sie sich entgegenstellen. Die Freiheitlichen kontern dagegen, dass Gewessler als Ministerin der Vorgängerregierung für eine Politik des Verbots und des Zwangs statt der Fairness verantwortlich gewesen sei. Einen tödlichen Unfall mit 2 Österreichern hat es auf der indonesischen Insel Flores gegeben. Ein 55-jähriger Mann und eine 57-jährige Frau sind etwa 20 Meter von einer Hängebrücke in die Tiefe gefallen. Innerhalb von Sekunden sind die Holzplanken der Brücke gebrochen, als die Urlauber auf dem Weg zu einem beliebten Wasserfall auf der Insel gewandert sind. Für die beiden ist jede Hilfe zu spät gekommen. Die Polizei hat die Brücke bis auf Weiteres gesperrt und versucht, den Unfall aufzuklären. Forscher jubeln über eine neu entdeckte Tierart. Vor den Galapagos-Inseln ist ein blauer Mini-Oktopus entdeckt worden. Die Forscher haben das Tier in rund 1700 Metern Tiefe gefilmt, als sie das Gebiet mit einem Unterwasserroboter abgesucht haben. Der blaue Mini-Oktopus ist in etwa so groß wie ein Golfball.

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15: Mit Hannes Haab. Bis 7. Juni müssen die EU-Mitgliedstaaten die Lohntransparenzrichtlinie der EU in nationales Recht umsetzen. Sie schreibt vor, dass Lohnunterschiede zwischen Männern und Frauen bei gleicher Arbeit offengelegt werden müssen. Morgen will das Sozialministerium mit den Sozialpartnern auf Chefebene verhandeln. AK-Präsidentin Renate Anderl kritisiert, dass vor allem die Unternehmen hier auf der Bremse stehen.
16: Und es ist wirklich ein Jammer, dass wir beim Gender Pay Gap immer noch ganz hinten in der EU liegen. Frauen bekommen bei uns fast 18% weniger als Männer. In der EU sind es knapp 11%. Und trotzdem torpedieren in ganz Europa Unternehmen und ihre Verbände die Umsetzung dieser Richtlinie massiv. So auch leider, muss man sagen, in Österreich.
15: Die Unternehmen argumentieren mit deutlich mehr Bürokratie. Bis nach dem Sommer will die Regierung die Richtlinie umsetzen. Das Tuttogas-Pfingstwochenende endet mit einem Drama.

Nach einem Sturz von einem Balkon ist ein Mann um die 30 wahrscheinlich gelähmt, schreibt die kleine Zeitung. Sonst zieht der italienische Badeort Lignano eine positive Bilanz. Die Feiern mit rund 20.000 österreichischen Jugendlichen sind ohne größere Zwischenfälle verlaufen. Meist musste die Polizei bei Vorfällen mit Betrunkenen, wie kleineren Diebstählen, Schlägereien oder Ruhestörung eingreifen. Dutzende Anzeigen hat die Polizei bei einer groß angelegten Schwerpunktkontrolle in Oberösterreich im Bezirk Linzland geschrieben. Insgesamt über 200 Anzeigen, unter anderem wegen technischer Mängel an den Fahrzeugen, sind da zusammengekommen. Bei über 40 Fahrzeugen hat die Polizei auch das Kennzeichen abgenommen. Die Premiere der Enhanced Games in Las Vegas ist gefloppt. Für das umstrittene Sportevent haben die Athleten gezielt Dopingmittel genommen, um neue Weltrekorde aufzustellen. Tatsächlich ist bei 22 Wettkämpfen nur ein Weltrekord geknackt worden. Der griechische Schwimmer Kolomeev war über 50 Meter Kraul um 700stel schneller als der offizielle Weltrekord.

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15: Mit Hannes Harp. Beim neuen geplanten erneuerbaren Ausbaubeschleunigungsgesetz muss die Regierung nachbessern. Das fordert die IG Windkraft heute. Der aktuelle Entwurf bringt zu wenig. Ein Verfahren zur Genehmigung von Windrädern würde damit 2 bis 3 Monate kürzer dauern. Aktuell dauert es 5 bis 7 Jahre, bis ein Windrad genehmigt ist, kritisiert IG Windkraft-Chef Florian Machinger. Gleichzeitig ist der Gesetzesentwurf zu wenig klar und verbindlich. Lohnunterschiede zwischen Männern und Frauen bei gleicher Arbeit offenlegen, das schreibt die Lohntransparenzrichtlinie der EU vor. Bis 7. Juni müssen die EU-Mitgliedstaaten sie in nationales Recht umsetzen. Morgen will das Sozialministerium mit den Sozialpartnern auf Chefebene verhandeln. Bis nach dem Sommer will Österreich die Richtlinie mit Verspätung umsetzen, auch um ein Verfahren der EU zu verhindern. Tödlicher Alpinunfall im oberösterreichischen Ebensee. Ein Wanderer ist am Wochenende bei einer Bergtour gestorben. Passiert ist der Unfall am Samstag. Der 78-Jährige aus Vöcklabruck ist am frühen Morgen zu einer Wanderung auf den Arikogel aufgebrochen. Weil er am Abend noch nicht zu Hause war und auch nicht mehr telefonisch erreichbar war, haben sich die Einsatzkräfte auf die Suche gemacht. Sie haben ihn auf rund 1100 Metern Seehöhe gefunden.

0: Für den Mann ist jede Hilfe zu spät gekommen. Mit 40 Kilo gestohlenem Sand, Kieselsteinen und Muscheln hat die italienische Polizei auf Sardinien eine Touristin erwischt. Die 69-Jährige aus Frankreich ist bei einer Kontrolle im Hafen von Porto Torres aufgeflogen. Der Sand stammt von einem Strand im Norden der Insel. Seit 2017 ist das Mitnehmen von Sand, Kiesel oder Muscheln von Stränden verboten. Die Frau muss mit einer Strafe zwischen 500 und 3000 Euro rechnen.
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12: Mit Conny Diebald. Die heimische Wirtschaft verbraucht weniger Ressourcen als noch vor 25 Jahren. Pro Tonne Material hat sich die Wertschöpfung um fast die Hälfte erhöht, zeigt heute die Umweltgesamtrechnung der Statistik Austria. Pro Kopf gerechnet hat Österreichs Wirtschaft um ein Fünftel weniger Ressourcen verbraucht. Die Gründe sind technische Verbesserungen und dass mehr Produkte wiederverwertet werden. Beim sogenannten erneuerbaren Ausbaubeschleunigungsgesetz muss die Regierung nachbessern. Das fordert die IG Windkraft, denn der aktuelle Entwurf bringt viel zu wenig. Ein Verfahren zur Genehmigung von Windrädern würde damit nur 2 bis 3 Monate kürzer dauern, so die Kritik. Aktuell dauert es 5 bis 7 Jahre, bis ein Windrad genehmigt ist. Der weltgrößte Flugzeugbauer Airbus kämpft weiter mit Lieferproblemen. Die australische Airline Qantas wird die ersten angepassten A350 Langstreckenflieger erst im nächsten Frühjahr erhalten und damit um ein paar Monate später als geplant. Den genauen Grund dafür nennt Airbus nicht. Qantas will mit dem neuen Flieger vor allem Nonstop-Flüge auf der Ultralangstrecke zwischen Sydney und New York sowie London anbieten. In Griechenland gibt es weitere Festnahmen im Skandal um den Betrug mit EU-Agrarsubventionen. Auf Kreta hat die Polizei 20 Verdächtige einer Bande festgenommen, die Landwirten dabei geholfen hat, Fördermittel zu erschleichen. In Summe mehr als 3 Millionen Euro. Zu den mutmaßlichen Anführern gehören auch Staatsbedienstete. Auf den letzten Drücker hat es der SK Rapid doch noch in den Fußball-Europacup geschafft. Die Wiener haben das Rückspiel im Playoff-Finale gegen die SV Ried zu Hause mit 3:0 gewonnen und damit die 1:2-Niederlage aus dem Hinspiel wettgemacht. Damit spielt Rapid im Juli in der zweiten Quali-Runde der Conference League.
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